0: was meistens dann so, das ist gerade dabei. Bis ein bisschen so in die Hose ein System, und dann hat der Kontakt, Frühgeist ist dann so, dass der Kontakt dann auf die Kraft aus, okay, es ist ein Kontakt, die Korruption, die Kontakt, es ist ein Kontakt, und ein Projekt, das ist also ein Kontakt, das ist ein Kontakt, das ist ein Kontakt, das ist ein
1: Pueda hacerse lo que ellos, aunque tiene que mover.